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1: Ab morgen gibt es in Österreich ein neues Recht auf Reparatur für viele Haushaltsgeräte und Mobiltelefone. Das heißt, Hersteller müssen auch nach Ablauf der Gewährleistungsfrist eine Reparatur anbieten. Die Verpflichtung entfällt nur, wenn eine Reparatur unmöglich ist. Die Reparatur muss unentgeltlich oder zu einem angemessenen Preis erfolgen. Spanien hat auch das zweite Spiel als Fußball-Weltmeister gewonnen. Die Spanier setzen sich in der Nations League gestern Abend in Sevilla gegen Kroatien mit 4:1 durch. England gewinnt in der gleichen Gruppe mit 2:0 gegen Tschechien. Die österreichischen Unis sind im aktuellen Times Higher Education Ranking stabil. Die Universität Wien ist wie im Vorjahr die beste heimische Hochschule und liegt auf Platz 95. Die Medizin-Uni Wien hat sich um einen Platz verbessert und ist jetzt auf Rang 180. Insgesamt haben die meisten österreichischen Unis ähnliche Plätze wie im Vorjahr belegt. Bei den teils gewaltsamen Schülerprotesten in Frankreich sind gestern 440 Menschen festgenommen worden, überwiegend Minderjährige. Das Bildungsministerium meldet außerdem 31 Verletzte unter Schülern und Beschäftigten. Insgesamt waren 416 Schulen von den Protesten oder Störungen betroffen.
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3: Schönen guten Morgen heute am Mittwoch. Wir brauchen uns auf nichts Neues einstellen. Es bleibt weiterhin sonnig, ein bisschen windig im Osten, ein paar Wolken ziehen noch rum, aber sonst nochmal 27 Grad maximal.
4: Schönen guten Morgen in den frühen Mittwoch. Das ist der Blick auf Österreichs Straßen. Der verläuft aktuell wirklich fein. Es gibt keine Verzögerungen. Gute und vor allem sichere Fahrt.
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2: Und damit einen wunderschönen guten Morgen und willkommen im Wake-Up Express. Wir wecken dich auf und versüßen dir deinen Start in den Mittwoch mit all deinen Lieblingshits. Pünktlich zum Aufstehen gibt's jetzt eine kleine Party. Zum in die Gänge kommen, hier kommen Rio mit Party Shaker.

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1: Das ist ein wundervolles Thema für eine Ballade.

0: So, Feierabend immer.
1: Eine Insel mit zwei Bergen. Zum Aufstehen hier bei uns auf KRONE HIT Eurodance Express. Nina Schachinger hier. Das ist der Wake Up Express. Wir versorgen dich mit den perfekten Beats für deinen Start in den Tag. In den letzten Septembertag übrigens. Lass dir das erste Kaffeetje gut schmecken. Um alles andere kümmern uns wir. Ab geht's hinein in den Mittwoch mit Delight und Groove is in the Heart. We're going to dance. We're going to dance. 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
2: Ladies and Gentlemen, this is Mambo Number 5.

So klingt dein Mittwochmorgen hier bei uns auf KRONE HIT Eurodance Express. Und um Punkt 7 gibt's Wetter, Nachrichten und Verkehr, sodass du up to date bist und entspannt in den Mittwoch starten kannst. Let's go! Gehen wir's an, hier kommt Lumix.

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1: Der Eltern-Kind-Pass wird ab morgen, dem 1. Oktober, erweitert. Es gibt zusätzliche Untersuchungen und Beratungsangebote. Unter anderem eine weitere Ultraschalluntersuchung gegen Ende der Schwangerschaft, eine zusätzliche freiwillige Hebammenberatung und eine kostenlose Elternberatung. Die Neuerungen gelten auch für Familien, die den Eltern-Kind-Pass schon besitzen. Ab morgen gibt es in Österreich ein neues Recht auf Reparatur für viele Haushaltsgeräte und Mobiltelefone. Das heißt, Hersteller müssen auch nach Ablauf der Gewährleistungsfrist eine Reparatur anbieten. Die Verpflichtung entfällt nur, wenn eine Reparatur unmöglich ist. Die Reparatur muss unentgeltlich oder zu einem angemessenen Preis erfolgen. Die österreichischen Unis sind im aktuellen Times Higher Education Ranking stabil. Die Universität Wien ist wie im Vorjahr die beste heimische Hochschule und liegt auf Platz 95. Die Medizin-Uni Wien hat sich um einen Platz verbessert und ist jetzt auf Rang 180. Insgesamt haben die meisten österreichischen Unis ähnliche Plätze wie im Vorjahr belegt. US-Präsident Donald Trump will die Aufsicht über künstliche Intelligenz den Entwicklern selbst überlassen. Die Unternehmen würden sich selber regulieren, sagt Trump nach einem Treffen mit Chefs von KI-Unternehmen in Washington. Er sieht ausreichenden Schutz durch wirtschaftliche Interessen der US-Firmen. Zuletzt hatten eigenständige Hacking-Attacken durch KI-Modelle die Sorgen um Gefahren künstlicher Intelligenz hochkochen lassen.
2: Schönen guten Morgen heute am Mittwoch und zwischen Oberösterreich und dem Burgenland heute keine aufwendige Frisur. Lieber mehr Haarspray, es ist dann nochmal super windig. Aber es wird heute nochmal richtig schön. Ganz viel Sonnenschein am Nachmittag und das bei bis zu 27 Grad maximal.
3: Schönen guten Morgen in den frühen Mittwoch. Das ist der Blick auf Österreichs Straßen. Der verläuft aktuell wirklich fein. Es gibt keine Verzögerungen. Gute und vor allem sichere Fahrt.
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5: Ja, da geht's schon hinein in die Wochenmitte und zum Munterwerden servieren wir dir jetzt zwei absolute Banger. Ray, David Guetta und Hyperton stehen da schon in der Pole Position mit Where is my husband und den Anfang macht ein absoluter Klassiker aus den 90ern. Hier kommt Snap mit Rhythm is a Dancer. Nina Schachinger hier. Schönen guten Morgen.

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So chillig starten wir hinein in den Mittwoch. Schönen guten Morgen und willkommen im Wake Up Express. Die Hälfte der Woche ist geschafft. Genauso flott soll es weitergehen und deshalb kümmern uns wir um die perfekten Beats für deinen Start in den Tag. Lass dir dein Frühstück gut schmecken. Nice, dass wir gemeinsam aufstehen. Es wird ein bisschen flotter, denn Ladies and Gentlemen, Hathaway is in the house.

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Liebe Grüße zu dir ins Auto, falls du gerade schon am Weg in die Arbeit bist. Was sich auf den Straßen so tut, wie das Wetter heute wird und was sonst noch wichtig ist am heutigen Mittwoch, das verraten dir meine lieben Kolleginnen und Kollegen aus der Newsredaktion um Punkt 8. Und bis dahin gibt's noch ganz, ganz viel Musik. Jetzt zum Beispiel von Starsplash.

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1: Die Stadt Wien ist Opfer eines Cyberangriffs geworden. Unbekannte haben sich Zugriff auf die EDV der Stadt verschafft und dabei rund 26.000 interne Dokumente kopiert. Betroffen sind auch die Daten von 6.000 Personen. Hinweise, dass diese veröffentlicht wurden, gibt es bisher nicht. Die Sicherheitslücke wurde laut Stadt inzwischen geschlossen. Manchester City hat jahrelang systematisch gegen die Finanzregeln der Premier League verstoßen. Das hat die Liga jetzt mitgeteilt. Der Verein soll unter anderem Scheingeschäfte gemacht und die Ausgabengrenzen überschritten haben. Die Verstöße sollen zwischen 2009 und 2018 passiert sein. Welche Strafen es für den mehrfachen englischen Meister geben wird, ist noch offen. In Österreich schließen nur 6 von 10 Jugendlichen die Oberstufe in der Mindestdauer ab. Das zeigt eine aktuelle Studie der OECD. Damit liegt Österreich deutlich unter dem Schnitt der Industrienationen, der bei 76% liegt. Jugendliche mit Migrationshintergrund und Eltern ohne Studienabschluss haben es besonders schwer, die Oberstufe positiv abzuschließen. Hurricane Polo ist in Mexiko 2-mal hintereinander auf Land getroffen. Der Sturm hat Straßen überflutet und Strommasten sowie Bäume umstürzen lassen. Todesopfer wurden bisher keine gemeldet. Zuerst hat der Wirbelsturm die Halbinsel Niederkalifornien erreicht. Stunden später ist er im Bundesstaat Sonora auf Land getroffen.
2: Schönen guten Morgen heute am Mittwoch und ich habe jeden Tag die Befürchtung, wenn ich mir die Wetterkarten ansehe, dass es irgendwann so weit ist, dass das schöne Wetter vorbei ist. Heute aber noch nicht. Heute noch mal richtig sonnig am Nachmittag bei 27 Grad höchstens. Nur der unnötige Wind zwischen Oberösterreich und dem Burgenland, der bleibt.
3: Hallo zu euch ins Auto, der Blick auf Österreichs Straßen und Obacht bitte in Niederösterreich. A2 Richtung Graz vor Vösendorf, ein defektes Fahrzeug auf der Überholspur, ist noch nicht abgesichert, da bitte aufpassen. Oberösterreich, A7 Richtung Westautobahn, die Unfallstelle auf der A7 ist zwar geräumt, allerdings gibt es immer noch abschnittsweise Stau zwischen Dornach und der Salzburger Straße. Und schwerer Unfall auf der B127 in Oberösterreich zwischen Kleinzell und St. Martin, deshalb dieser Abschnitt gesperrt. Da heißt es ausweichen über Landesstraßen. Gute und vor allem sichere Fahrt.
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5: Um kurz nach 8 und der hat's mal wieder in sich. Like a Prayer. In der wohl besten Version, die jemals rausgebracht wurde, gibt's gleich nach der Queen herself, Cascada mit Truly, Madly, Deeply. Schönen guten Morgen und Happy Mittwoch.

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1: Die gibt's immer am Donnerstag von 17 bis 18 Uhr hier bei uns auf Krone Hit Eurodance Express. Also morgen ist es wieder soweit. Das heißt, wenn du einen Musikwunsch hast, schreib uns ganz einfach oder noch viel besser, schick uns eine WhatsApp-Sprachnachricht und zack, ist dein Musikwunsch morgen vielleicht schon im Radio drin. Also ab auf unsere Website eurodance.at, dort gibt's alle Infos und unsere Telefonnummer und ich würde mich sehr freuen, von dir zu hören.

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2: Nina Schachinger hier. Freut mich voll, dass du dabei bist im Wake-Up Express. Wir starten mit Vollgas hinein in den Mittwoch und teilen die Woche mit all deinen Lieblings-Hits. So vergeht der Arbeitstag fix wie im Flug. Schönen guten Morgen. Hier kommen MC Saar and The Real McCoy mit It's On You.

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1: Die 2000er waren ja für uns Millennials eine super, super prägende Zeit. Und genau deshalb haben wir 00 Nina die 2000er Challenge ins Leben gerufen. Diesmal ging es ums Songs erraten. Und ich sag's dir, es war teilweise sehr imposant. 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
1: Ab morgen gibt es in Österreich ein neues Recht auf Reparatur für viele Haushaltsgeräte und Mobiltelefone. Das heißt, Hersteller müssen auch nach Ablauf der Gewährleistungsfrist eine Reparatur anbieten. Die Verpflichtung entfällt nur, wenn eine Reparatur unmöglich ist. Die Reparatur muss unentgeltlich oder zu einem angemessenen Preis erfolgen. Spanien hat auch das zweite Spiel als Fußball-Weltmeister gewonnen. Die Spanier setzen sich in der Nations League gestern Abend in Sevilla gegen Kroatien mit 4:1 durch. England gewinnt in der gleichen Gruppe mit 2:0 gegen Tschechien. Die österreichischen Unis sind im aktuellen Times Higher Education Ranking stabil. Die Universität Wien ist wie im Vorjahr die beste heimische Hochschule und liegt auf Platz 95. Die Medizin-Uni Wien hat sich um einen Platz verbessert und ist jetzt auf Rang 180. Insgesamt haben die meisten österreichischen Unis ähnliche Plätze wie im Vorjahr belegt. Der Eiffelturm-Chef tritt zurück. Nach dem Skandal um den Ausschluss von Frauen während des Besuchs einer religiösen Delegation räumt der Chef jetzt seinen Posten. Die Betreibergesellschaft des Pariser Wahrzeichens teilt mit, dass die Situation inakzeptabel war. Eine interne Untersuchung habe eine Reihe von Mängeln und Unregelmäßigkeiten bei der Organisation des Besuchs Anfang September aufgedeckt.
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3: Schönen guten Morgen, heute am Mittwoch, und ich würde am liebsten den ganzen Herbst lang sagen, es wird sonnig und schön. Heute 27 Grad höchstens. Wirklich nochmal so ein Traumtag. Viel Sonnenschein, nur windig ist es zwischen Oberösterreich und dem Burgenland.
4: Hallo zu euch ins Auto, das ist der Blick auf Österreichs Straßen, und in Wien gibt es ein Problem auf der Tangente Richtung Süden, und zwar ein Unfall auf der Praterbrücke. Dementsprechend reicht der Rückstau noch bis hier Stetten plus 20 Minuten. Dann gehen wir gleich weiter nach Niederösterreich auf die A2 Richtung Graz. Bei Vösendorf ein defektes Fahrzeug, das wurde mittlerweile abgeschleppt. Allerdings gibt es da noch Reststau, der zurückreicht bis zur Gürtelabfahrt. Und dann noch ein Blick nach Oberösterreich auf die B127, eine Sperre bei St. Martin wegen eines Unfalls, da heißt es örtlich ausweichen. Sonst läuft's, gute und vor allem sichere Fahrt.
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5: Und damit willkommen im Büro, willkommen auf der Baustelle, willkommen in der Arbeit. Wir teilen die Woche mit den besten Beats für deinen Mittwoch, und falls du jetzt immer noch nicht so wirklich munter bist, werden wir das schlagartig ändern. Schönen guten Morgen, hier kommen Dimitri Vegas, Like Mike, Tiesto und Dido.

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0: Imperio am Mittwochvormittag hier bei uns auf KRONE HIT Eurodance Express. Wir begleiten dich hinein in den Arbeitstag und in den letzten Septembertag. Also genieß ihn. Wetter ist ja tippitoppi und wir versorgen dich mit der passenden Musik. Die kommt jetzt von Boogie Pimps.
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0: Hello, hello! Ich hoffe, du bist fit reingestartet in die Wochenmitte. Ich versorge dich den ganzen Vormittag mit den schnittigsten Beats für deinen Schnittwoch. Und um Punkt 10 gibt's ein Update von meinen lieben Kolleginnen und Kollegen aus der Newsredaktion. Also Wetter, Nachrichten und Verkehr. Nice, dass du da bist. Let's go!
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1: Die Stadt Wien ist Opfer eines Cyberangriffs geworden. Unbekannte haben sich Zugriff auf die EDV der Stadt verschafft und dabei rund 26.000 interne Dokumente kopiert. Betroffen sind auch die Daten von 6.000 Personen. Hinweise, dass diese veröffentlicht wurden, gibt es bisher nicht. Die Sicherheitslücke wurde laut Stadt inzwischen geschlossen. Manchester City hat jahrelang systematisch gegen die Finanzregeln der Premier League verstoßen. Das hat die Liga jetzt mitgeteilt. Der Verein soll unter anderem Scheingeschäfte gemacht und die Ausgabengrenzen überschritten haben. Die Verstöße sollen zwischen 2009 und 2018 passiert sein. Welche Strafen es für den mehrfachen englischen Meister geben wird, ist noch offen. In Österreich schließen nur 6 von 10 Jugendlichen die Oberstufe in der Mindestdauer ab. Das zeigt eine aktuelle Studie der OECD. Damit liegt Österreich deutlich unter dem Schnitt der Industrienationen, der bei 76% liegt. Jugendliche mit Migrationshintergrund und Eltern ohne Studienabschluss haben es besonders schwer, die Oberstufe positiv abzuschließen. Hurricane Polo ist in Mexiko zweimal hintereinander auf Land getroffen. Der Sturm hat Straßen überflutet und Strommasten sowie Bäume umstürzen lassen. Todesopfer wurden bisher keine gemeldet. Zuerst hat der Wirbelsturm die Halbinsel Niederkalifornien erreicht. Stunden später ist er im Bundesstaat Sonora auf Land getroffen.
2: Schönen Vormittag mit den Wetteraussichten. Letzter Tag im September, strahlend sonnig. Teilweise im Südwesten Hochnebel und im Westen ein paar Wolken zwischendurch, aber insgesamt super freundlich. Wind kommt dazu im Osten bei 20 bis 28 Grad maximal. Und morgen das gleiche Spiel wie heute. Mehr Wolken gibt es allerdings morgen im Westen.
3: Der Blick zu euch ins Auto, euer Verkehrsupdate. Da gibt's Frühverkehr in Wien auf der S2 und Tangente Richtung Graz. Zwischen dem Rautenweg und der Praterbrücke ein Plus von 20 Minuten. Aber sonst kann man sich nicht beschweren. Gute und sichere Fahrt.
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4: Und damit willkommen im Mittwochvormittag. Wir dancen hinein in die Wochenmitte zu King Africa und La.

0: Und damit Happy Mittwoch. Wir teilen die Woche mit all deinen Lieblingshits. Nice, dass wir gemeinsam durch den Arbeitstag tanzen.
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Punkt 11 gibt's alles, was heute wichtig ist für dich. Also Wetter, Nachrichten und Verkehr von meinen lieben Kolleginnen und Kollegen aus der News-Redaktion. Und bis dahin kümmere ich mich um die passende Musik für deinen Schnittwoch. Let's go! Luna teilt jetzt die Woche mit einem absoluten Sommerhit aus dem Jahr 2002. Hier kommt Rhythm of the Night.

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1: Der Eltern-Kind-Pass wird ab morgen, dem 1. Oktober, erweitert. Es gibt zusätzliche Untersuchungen und Beratungsangebote. Unter anderem eine weitere Ultraschalluntersuchung gegen Ende der Schwangerschaft, eine zusätzliche freiwillige Hebammenberatung und eine kostenlose Elternberatung. Die Neuerungen gelten auch für Familien, die den Eltern-Kind-Pass schon besitzen. Die österreichischen Unis sind im aktuellen Times Higher Education Ranking stabil. Die Universität Wien ist wie im Vorjahr die beste heimische Hochschule und liegt auf Platz 95. Die Medizin-Uni Wien hat sich um einen Platz verbessert und ist jetzt auf Rang 180. Insgesamt haben die meisten österreichischen Unis ähnliche Plätze wie im Vorjahr belegt. Der Eiffelturm-Chef tritt zurück. Nach dem Skandal um den Ausschluss von Frauen während des Besuchs einer religiösen Delegation räumt der Chef jetzt seinen Posten. Die Betreibergesellschaft des Pariser Wahrzeichens teilt mit, dass die Situation inakzeptabel war. Eine interne Untersuchung habe eine Reihe von Mängeln und Unregelmäßigkeiten bei der Organisation des Besuchs Anfang September aufgedeckt. US-Präsident Donald Trump will die Aufsicht über künstliche Intelligenz den Entwicklern selbst überlassen. Die Unternehmen würden sich selber regulieren, sagt Trump nach einem Treffen mit Chefs von KI-Unternehmen in Washington. Er sieht ausreichenden Schutz durch wirtschaftliche Interessen der US-Firmen. Zuletzt hatten eigenständige Hacking-Attacken durch KI-Modelle die Sorgen um Gefahren künstlicher Intelligenz hochkochen lassen.
2: Feinen Mittwoch mit den Wetteraussichten, strahlender Sonnenschein heute. Richtung Osten ein bisschen Wind dabei, bisschen Wolken wiederum, die im Westen durchziehen bei bis zu 28 Grad heute. Morgens gleiche Spiel wie heute, die meisten Wolken wieder im Westen.
3: Das ist euer Verkehrsupdate, da läuft jetzt schon ganz gut. Bisschen Probleme, aber noch die Tangente Richtung Kagran bei St. Marx. Der defekte LKW da auf der rechten Fahrspur, der ist entfernt. Noch gibt's aber Stau ab Imsersdorf, eine halbe Stunde plus. Aber sonst läuft gute und sichere Fahrt.
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3: Und da darf Sai natürlich nicht fehlen. Wir tanzen durch den Mittwochvormittag im Gangnam-Style. Nina Schachinger hier. Happy Wochen, Tyler.

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So klingt dein Mittwochvormittag. Du hörst all deine Lieblingshits auf KRONE HIT Eurodance Express. Wir sind auch schon mit Vollgas unterwegs in Richtung Mittagspause. Also schnell arbeiten, dass wir auch schnell zum Essen kommen. Auf geht's! Hier kommt eine Mega-Rakete, ursprünglich schon 1979 rausgekommen. Dieses Jahr aufgemotzt von Age und da holt er für R&B jetzt eine der bekanntesten Hooks von Anita Ward zurück. Was für ein Banger. Hier kommt Ring My Bell. 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
1: Der im Lungau gestohlene Hubschrauber von Ex-Skisprungstar Thomas Morgenstern ist auch 2 Tage nach dem Diebstahl noch nicht aufgetaucht. Zuletzt soll der Helikopter am Montag über der Insel Pag in Kroatien lokalisiert worden sein. Die Suche gestaltet sich schwierig, weil Ortungssysteme im Hubschrauber deaktiviert worden sind. Die Ermittlungen laufen weiterhin auf Hochtouren. Der frühere Clubboss von Manchester City fordert nach dem Schuldspruch der Premier League einen Zwangsabstieg. David Bernstein sagt, wenn die Berufung scheitert, könne der Verein nicht in der Liga bleiben. City soll zwischen 2009 und 2018 gegen die Finanzregeln verstoßen haben. Der aktuelle Geschäftsführer spricht von einer Verschwörungstheorie. SPÖ-Chef Andreas Babler lädt für Sonntag die Landesparteivorsitzenden zu einem Treffen ein. Er will die Ereignisse der letzten Tage einordnen und offene Fragen klären. Hintergrund ist der Machtkampf um die Parteispitze, nachdem Medienmanager Gerhard Seiler seine Kandidatur angekündigt hat. Hurricane Polo ist in Mexiko 2-mal hintereinander auf Land getroffen. Der Sturm hat Straßen überflutet und Strommasten sowie Bäume umstürzen lassen. Todesopfer wurden bisher keine gemeldet. Zuerst hat der Wirbelsturm die Halbinsel Niederkalifornien erreicht. Stunden später ist er im Bundesstaat Sonora auf Land getroffen.
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3: Schönen Mittwoch mit den Wetteraussichten und die sind super schön. Ende September strahlender Sonnenschein und spätsommerlich warm, 20 bis 28 Grad die Topwerte. Im Südwesten teilweise ein bisschen Hochnebel, im Westen ziehen ein paar Wolken durch, im Osten gibt es wiederum Wind, aber insgesamt sehr, sehr freundlich heute und genauso wird es auch morgen am 1. Oktober.
4: Das ist euer Verkehrsupdate. Ja, Problemstelle heute die Tangente in Wien. Jetzt auch ein Unfall Richtung Graz zwischen dem Stadtlauer-Tunnel und dem Knoten Kaisermühlen. Unfall eben zwischen einem LKW und 4 PKWs. Momentan wird da gearbeitet. Beide linken Fahrstreifen sind gesperrt. Stau gibt's bis zur S2 eine halbe Stunde plus. Aber ansonsten läuft's. Gute und sichere Fahrt.
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5: Yes, da tanzen wir hinein in die Mittagspause mit Ozone und Dragostea Tay. Let's go!

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0: Die Stimmung im Büro ist gerade vermutlich am absoluten Höhepunkt. Und das nicht nur, weil jetzt der beste Teil des Arbeitstages kommt, nämlich die Mittagspause, sondern auch, weil die Musik einfach passt, oder? Genieß deine Mittagspause und lass es dir gut schmecken. Wir servieren dir passend zum Lunch die perfekten Beats. Jetzt zum Beispiel von Gala. Hier kommt Freed from Desire.
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1: Happy Wochenteiler! Gleich haben meine lieben Kolleginnen und Kollegen aus der News-Redaktion die wichtigsten Infos des Tages für dich. Und ich sag hiermit Tschüss für heute. Wir hören uns morgen wieder ab 6 Uhr zum gemeinsamen Aufstehen, wenn du magst. Mein Name ist Nina Schachinger. Baba!

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1: Der Mann, der im Sommer 2024 ein Attentat auf eines der drei in Wien geplanten Taylor Swift-Konzerte geplant hat, ist heute mit einer Klage gegen den Disney-Konzern abgeblitzt. Er hat Entschädigung gefordert, weil in einer Doku über die Pop-Diva für wenige Sekunden seine Wohnadresse zu sehen war. Die Richterin meint aber, dass er dort ohnehin nicht mehr wohnt und die nächsten Jahre auch nicht wohnen wird. Manchester City hat jahrelang systematisch gegen die Finanzregeln der Premier League verstoßen. Das hat die Liga jetzt mitgeteilt. Der Verein soll unter anderem Scheingeschäfte gemacht und die Ausgabengrenzen überschritten haben. Die Verstöße sollen zwischen 2009 und 2018 passiert sein. Welche Strafen es für den mehrfachen englischen Meister geben wird, ist noch offen. Die Spritpreisbremse der Bundesregierung geht morgen an den Start. In den Monaten Oktober und November sollen sich Autofahrer 12 Cent pro Liter Benzin und Diesel sparen. Die Maßnahme besteht aus einer Senkung der Mineralölsteuer und einer Begrenzung der Margen. Zuvor sind die Treibstoffpreise noch einmal kräftig gestiegen. Der im Lungau gestohlene Hubschrauber von Ex-Skisprungstar Thomas Morgenstern ist auch zwei Tage nach dem Diebstahl noch nicht aufgetaucht. Zuletzt soll der Helikopter am Montag über der Insel Pag in Kroatien lokalisiert worden sein. Die Suche gestaltet sich schwierig, weil Ortungssysteme im Hubschrauber deaktiviert worden sind. Die Ermittlungen laufen weiterhin auf Hochtouren.
2: Schönen Mittwoch mit den Wetteraussichten und die sind super schön. Ende September strahlender Sonnenschein und spätsommerlich warm, 20 bis 28 Grad die Topwerte. Im Südwesten teilweise ein bisschen Hochnebel, im Westen ziehen ein paar Wolken durch, im Osten gibt es wiederum Wind, aber insgesamt sehr, sehr freundlich heute und genau so wird es auch morgen am 1. Oktober. Ein Blick auf die Straßen, wir sind in Oberösterreich, A8 Richtung Passau zwischen Meckenhofen und Haag. Da gibt es 2 bis 3 Kilometer Stau in der Baustelle, bitte Vorsicht. Salzburg B178 in beiden Richtungen zwischen Lofer und Unken. Sperre am Kniepass, es gibt keine lokale Umleitung. Ausweichen geht nur über das große deutsche Eck, aber da gibt es eben die Bauarbeiten und damit sind wir schon am großen deutschen Eck. A8 Richtung München, da dauert es 25 Minuten länger zwischen Aachenmühle und Rohrdorf im Baustellenbereich. In der Gegenrichtung Richtung Salzburg plus 40 Minuten zwischen Interdreieck und Rohrdorf. Viel Geduld und gute Fahrt!
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3: Und damit uns Ende September nicht kalt wird, starten wir jede Stunde rein mit einem Hit, um uns ein bisschen warm zu schütteln, uns ein bisschen zu aktivieren. So, alle mal aufstehen zu Samba de Janeiro. Mein Name ist Daniel Merano. Schön, dass du da bist.

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1: Na, schau mal an, wie schnell die Zeit vergeht. Letzter Septembertag und morgen starten wir schon in den Oktober rein. Jetzt wird es auch wieder ein bisschen frischer und wir haben wieder einen Grund, um unseren Lieblingspulli anzuziehen. Also nehmen wir das einfach positiv. Und ja, ich freue mich sehr, dass du da bist. Hier gleich der nächste Hit für dich von Captain Hollywood Project.

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1: 6 von 10 Österreicher nutzen künstliche Intelligenz für Gesundheitsfragen. Das zeigt eine aktuelle Studie des Gallup-Instituts. Knapp 60% der Befragten haben bereits KI zu Gesundheitsthemen befragt. Rund 40% fanden die Auskünfte hilfreich. 13% vertrauen der KI sogar mehr als Ärztinnen und Ärzten. Die 20-jährige ÖSV-Skirennläuferin Maja Waroschitz hat sich erneut einen Kreuzbandriss und Meniskusverletzungen im linken Knie zugezogen. Die Jugend-Doppel-Olympiasiegerin ist bei einem unspektakulären Sturz im Riesentorlauftraining in Chile gestürzt. Sie wurde bereits in der Heimat operiert. Online-Bestellungen werden ab morgen teurer. 16 große Online-Händler und Marktplätze müssen dann eine Paketsteuer von 2,40 Euro pro Bestellung oder Paket zahlen. Betroffen sind unter anderem Amazon, Zalando und eBay. Die Steuer wird voraussichtlich an die Kunden weitergegeben. Mehrere Händler wollen die Abgabe rechtlich bekämpfen. Die Studierenden kündigen heute neue Proteste an, sollte es im Uni-Budget keine deutliche Erhöhung geben. Wie groß die Proteste Mitte Oktober ausfallen werden, hängt vom Budget der Unis für 2028 bis 2030 ab. Sollte es wie befürchtet zu Einsparungen kommen, werde eine weitere gemeinsame Großdemo organisiert, heißt es aus der österreichischen Hochschülerinnenschaft.
2: Ist das warm draußen, aber nicht hochsommerlich heiß, herbstlich warm. 21 Grad in Bregenz, 25 in Salzburg und 24 in Eisenstadt. Dazu jede Menge Sonne und im Osten windig. Morgen nochmal sehr warm und sonnig. Am späten Nachmittag kann es aber in Vorarlberg und Tirol regnen. Am Freitag macht auch Salzburg beim Regen mit, sonst weiter sonnig. Wir starten in Oberösterreich auf der A8 Richtung Passau zwischen Meggenhofen und Haag. Gibt es 2 bis 3 Kilometer Stau in der Baustelle. B1 in beiden Richtungen bei Frankenmarkt, Sperre nach einem Unfall. Hier geht's über Weißenkirchen weiter. Und großes deutsches Eck A8 Richtung München. 25 Minuten dauert es hier länger. Zwischen Aachenmühle und Rohrdorf im Baustellenbereich. Richtung Salzburg 40 Minuten plus zwischen dem Inntal-Dreieck und Rohrdorf. Das war's. Ich wünsche eine gute und vor allem sichere Fahrt.
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3: Und rein in die neue Stunde mit einem Banger aus Schweden. Rednecks mit Cut Night Show. Die öffnen jetzt die nächste Stunde. Daniel Merano hier. Schön, dass du da bist.

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Und jetzt setzen wir uns noch einen Kollegen dazu. Der spricht zwar nur Italienisch, kann aber zumindest musikalisch einiges beisteuern und das richtig gut sogar. Eine absolute Legende ist jetzt hier Gigi D'Agostino mit seinem Hit La Passion.

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0: Corona Hit Euro Dance Express hier und was auch richtig leibend ist und dich auf jeden Fall interessieren wird, damit du den Überblick bekommst, unser neues Format Neurodance. Da gibt es jeden Dienstag 18 bis 19 nur die neuesten Dance-Hits der letzten 6 Jahre. Es kommt auch dauernd immer wieder was nach und dass du da mal den Überblick kriegst, naja, so einfach ist das ja auch nicht. Gut, dass es uns gibt, jeden Dienstag bei uns und diesen Hit hörst du dort auch. Let's go von Jaden Boysen.
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1: Die Studierenden kündigen heute neue Proteste an, sollte es im Uni-Budget keine deutliche Erhöhung geben. Wie groß die Proteste Mitte Oktober ausfallen werden, hängt vom Budget der Unis für 2028 bis 2030 ab. Sollte es wie befürchtet zu Einsparungen kommen, werde eine weitere gemeinsame Großdemo organisiert, heißt es aus der österreichischen Hochschülerinnenschaft. Die 20-jährige ÖSV-Skirennläuferin Maja Waroschitz hat sich erneut einen Kreuzbandriss und Meniskusverletzungen im linken Knie zugezogen. Die Jugend-Doppel-Olympiasiegerin ist bei einem unspektakulären Sturz im Riesentorlauftraining in Chile gestürzt. Sie wurde bereits in der Heimat operiert. In den Machtkampf um die Parteispitze der SPÖ kommt Bewegung. Am kommenden Sonntag findet auf Einladung von Parteichef Andreas Babler ein Treffen mit den Landesparteivorsitzenden statt. Babler kommt damit quasi den Ländern zuvor. Die Kärntner Landespartei hat zuletzt, unterstützt von der Steiermark, ein Treffen der Landesorganisationen angeregt. So will man eine Klärung der Führungsfrage nach der Quasi-Kandidatur von Medienmanager Gerhard Zeiler für den Parteivorsitz erreichen. 6 von 10 Österreichern nutzen künstliche Intelligenz für Gesundheitsfragen. Das zeigt eine aktuelle Studie des Gallup-Instituts. Knapp 60% der Befragten haben bereits KI zu Gesundheitsthemen befragt, rund 40% fanden die Auskünfte hilfreich. 13% vertrauen der KI sogar mehr als Ärztinnen und Ärzten.
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3: Darf er so der Herbst, aber ja, 25 Grad in Salzburg, 25 in St. Pölten und 25 Grad auch in Wien und dazu überall strahlend sonnig. Am Abend kommen im Westen dann auch noch ein paar Wolken aufs Programm. Heute bleibt's aber noch trocken. Morgen dann zwar auch noch mal jede Menge Sonnenschein in Vorarlberg und Tirol, bleibt's aber bei mehr Wolken und da kommen dann im Laufe des Tages auch Regen raus. Am Freitag dann auch in Salzburg nass. Ich starte mit guten Nachrichten für Oberösterreich. B1 in beiden Richtungen bei Frankenmarkt. Hier ist die Sperre aufgehoben, der Stau löst sich auf. Salzburg B178 in

0: Kreuzung Vogelweider Steckstraße. Und großes deutsches LKA 8 Richtung München, 25 Minuten plus zwischen Aachenmühle und Rohrdorf. Im Baustellenbereich Richtung Salzburg dauert es 40 Minuten länger zwischen dem Inntal-Dreieck und Rohrdorf. Das war's. Ich wünsche eine gute und vor allem sichere Fahrt.
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2: Und auch diese Stunde starten wir wieder mit einer kleinen Aktivierung rein. Eine der Nummern, die du immer auf jeder Party spielen kannst. Und es wird immer ein Ausreißer nach oben sein. Los del Rio mit Macarena. Spielen wir jetzt direkt rein. Mein Name ist Daniel Merano. Freue mich sehr, dass du da bist. Und ja, ich wünsche dir einen wunderschönen Mittwochnachmittag.

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Krone-Hit Eurodance Express, der Rhythmer für live hier. Schön, dass du da bist. Und ja, passend zur Kaffeepause gibt es zusätzlich noch einen Energieschub mit drei Eurodance-Granden. Einmal haben wir Kate Ryan, Eiffel 65 und C-Blocked. Viel Spaß damit und eine schöne Kaffeepause noch, gell? Gönn dir.

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1: Und der Künstler vom nächsten Hit, Nathan Doe, und ich, wir haben eine Gemeinsamkeit. Wir stehen beide auf diesen Hit von Alex Gaudino, Destination Calabria. Destination Unknown. Und dann entschließt er sich, eine eigene Version draus zu machen, holt sich Ella Henderson dazu und der Hit klingt dann so.

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1: Und ich finde, das ist einer der ikonischsten Eurodance-Songs ever. Ich stehe auf den Song einfach. Lady von Mojo. Der Song hat einfach so einen coolen Vibe. Auch schon mehrmals remixed worden. Gut, kann man sagen, geht nichts über das Original. Hängt aber, finde ich, auch immer vom Hit ab, ob er jetzt gut gemacht ist oder weniger gut. In dem Fall passt es richtig gut. Oliver Heldens macht seine eigene Interpretation von Lady. Und da hören wir rein. Schön.

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1: Die Wiener Hotellerie läuft Sturm gegen die geplante Erhöhung der Ortstaxe. Ab 2027 soll sie auf 8% steigen. Die Wirtschaftskammer und die Hotelvereinigung warnen, dass das für manche Betriebe existenzbedrohend sein könnte. Finanzstadträtin Barbara Nowak zeigt sich heute verwundert über die Kritik. Die Erhöhung sei bei einem Gipfel im Vorjahr vereinbart worden. Österreichs Fußballnationalteam hat einen Tormann-Tausch im Kader vorgenommen. Weil Salzburgs Christian Zawiczki der U21 verletzungsbedingt nicht zur Verfügung steht, wechselt LASK-Goalie Lukas Jungwirth aus dem A-Team zur Nachwuchsauswahl. Die bestreitet am Freitag in Wien ihr vorentscheidendes EM-Quali-Spiel gegen Dänemark. An seiner Stelle rückt Saarbrückens Matteo Bignetti als Ersatz-Goalie zur ÖFB-Auswahl auf. LASK-Kapitän Sascha Horvath reist hingegen vom Team ab. Die Neos plädieren heute für die Einführung einer sogenannten Teilarbeitsfähigkeit. Und zwar für Menschen, die aufgrund gesundheitlicher Einschränkungen keiner vollen Erwerbstätigkeit nachgehen können. Sozialsprecher Johannes Kasser will damit auf chronisch Kranke, aber vor allem auch auf ältere Arbeitnehmer abzielen. Scharfe Kritik kommt von der FPÖ und der Gewerkschaft. Die Kettenverträge an den Universitäten bleiben umstritten. Wissenschaftsministerin Eva-Maria Holzleitner von der SPÖ wollte den entsprechenden Paragraphen abschaffen. In einem aktuellen Entwurf ist jetzt aber vorgesehen, dass Verträge bis zum Doktorat mehrfach befristet werden können, danach nicht mehr. Die Unis, NEOS und die österreichische Hochschülerinnenschaft sehen den Entwurf kritisch.
2: Keine Regenwolke weit und breit, sondern jede Menge Sonnenschein und super warm bei 24 Grad in Graz, 25 in Linz und 22 in Bregenz. Bisschen windiger ist es zwischen Linz, Graz und Wien. Morgen nochmal jede Menge Sonnenschein, aber im Westen, also vor Adelberg und Tirol, da kommen schon mehr Wolken aufs Programm und am Abend kann es da auch regnen. Am Freitag zwischen Vorarlberg und Salzburg nass. Das ist der Blick auf die Straßen für euch. Wiener 23 Richtung Kagran, Stau zwischen der Handlungkurve und dem Knoten Prater, Stau auf dem Altmannsdorfer Ast statt einwärts nach einem Unfall. Der Stau reicht auf die Tangente zurück. A23 Richtung Südautobahn, Stau zwischen Stadlau und dem Knoten Prater. Innerstädtisch staut auf der Brigittenauerlände am Franz-Josefs-Quai, der Grünberg- und Altmannsdorfer Straße statt auswärts, dem Währinger Gürtel bei der Nussdorfer Straße und abschnittsweise am Wiener Landstraße und Margaretengürtel. Oberösterreicher 7 Richtung Westautobahn, Stau zwischen der Föst- und der Salzburger Straße wegen Überlastung, Stau vor dem Römerbergtunnel Richtung Lände und Stau weiters auf der Umfahrung Traun bei Heiz. Eine Grenzwartezeit in Niederösterreich, bei Drasenhofen dauert es eine halbe Stunde länger. Bei der Ausreise und Großes Deutsches Ecker 8 Richtung München 25 Minuten plus. Zwischen Aachenmühle und Rohrdorf im Baustellenbereich Richtung Salzburg dauert es 40 Minuten länger zwischen dem Innsal-Dreieck und Rohrdorf. Ansonsten läuft's, gute und sichere Fahrt wünsche ich.
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3: Und am Beginn jeder Stunde gibt es immer einen Hit, so ein bisschen zum Shaken. Und jetzt haben wir drin Last Ketchup, den Ketchup-Song. Den hast du sicher noch ein bisschen im Kopf, den Tanz. Jetzt im Homeoffice sieht dir keiner. Steh kurz auf, geh ein bisschen ab. Daniel Merano hier, schön, dass du da bist.

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Krone Hit Eurodance Express hier, der Rhythm of Your Life. Ich finde es cool, dass du da bist. Und ja, heute sind wir ein bisschen später dazu gekommen, dass wir Mittagspause machen. Der Magen, der knurrt schon die ganze Zeit. Also mach jetzt Folgendes. Still deinen Hunger, lass es dir gut gehen. Und von mir gibt es jetzt mal für dich was zum Runterkommen. Sonny Fodera mit seinem Hit Think About Us. Freue mich sehr, dass du am Start bist. Mahlzeit!

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1: Puh, na das war ein Arbeitstag heute wieder. Gut, dass wir jetzt mal für heute fertig sind und schon am Heimweg. Herrliches Gefühl, wenn das Telefon dauernd läutet. Wie sonst davor im Kundendienst den ganzen Tag. Jetzt ist einmal Ruhe, jetzt hast du ein bisschen was für dich. Und hier was zum Mitsingen. Good Vibes von

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2: Ein 59-jähriger Bergsteiger ist gestern im Pongau in Salzburg tödlich verunglückt. Der Deutsche ist beim Abstieg von der Enzkraxen rund 50 Meter in die Tiefe gestürzt. Sein Bruder, mit dem er unterwegs war, hat die Einsatzkräfte verständigt. Österreichs Fußballnationalteam hat einen Tormann-Tausch im Kader vorgenommen. Weil Salzburgs Christian Zawiczki der U21 verletzungsbedingt nicht zur Verfügung steht, wechselt LASK-Goalie Lukas Jungwirth aus dem A-Team zur Nachwuchsauswahl. Die bestreitet am Freitag in Wien ihr vorentscheidendes EM-Quali-Spiel gegen Dänemark. An seiner Stelle rückt Saarbrückens Matteo Bignetti als Ersatz-Goalie zur ÖFB-Auswahl auf. LASK-Kapitän Sascha Horvath reist hingegen vom Team ab. Die Neos plädieren heute für die Einführung einer sogenannten Teilarbeitsfähigkeit. Und zwar für Menschen, die aufgrund gesundheitlicher Einschränkungen keiner vollen Erwerbstätigkeit nachgehen können. Sozialsprecher Johannes Gasser will damit auf chronisch Kranke, aber vor allem auch auf ältere Arbeitnehmer abzielen. Scharfe Kritik kommt von der FPÖ und der Gewerkschaft. Die Kettenverträge an den Universitäten bleiben umstritten. Wissenschaftsministerin Eva-Maria Holzleitner von der SPÖ wollte den entsprechenden Paragraphen abschaffen. In einem aktuellen Entwurf ist jetzt aber vorgesehen, dass Verträge bis zum Doktorat mehrfach befristet werden können, danach nicht mehr. Die Unis, NEOS und die österreichische Hochschülerinnenschaft sehen den Entwurf kritisch.
3: Gönn dir Rock, Strumpfhose, aber schon die Herbststiefel. Super Look heute für 25 Grad in St. Pölten, 24 in Bregenz und 24 in Graz. Vor allem dann für später, wenn die Temperaturen dann doch droppen, wenn die Sonne weg ist. Morgen droppt die Sonne schon im Westen. Zwischen Vorarlberg und Tirol gibt es dann kaum noch Sonne und einige Wolken, am Abend dann auch Regen und am Freitag unbeständig zwischen Vorarlberg und Salzburg. Ansonsten bleibt es aber nochmal sonnig. Das ist der Blick auf die Straßen für euch. Wiener 23 Richtung Kagran, Stau zwischen der Handlungskurve und dem Knoten Prater, Stau auf dem Altmannsdorfer Ast statt einwärts nach einem Unfall. Der Stau reicht auf die Tangente zurück. A23 Richtung Südautobahn, Stau zwischen Stadlau und dem Knoten Prater. Innerstädtisch staut auf der Brigittenauerländer am Franz-Josefs-Quai, der Grünberg- und Altmannsdorfer Straße statt auswärts, dem Währinger Gürtel bei der Nussdorfer Straße und abschnittsweise am Wiener Landstraße und Margaretengürtel. Oberösterreicher 7 Richtung Westautobahn, Stau zwischen der Föst- und der Salzburger Straße wegen Überlastung, Stau vor dem Römerbergtunnel Richtung Lände und Stau weiters auf der Umfahrung Traun bei Heiz. Eine Grenzwartezeit in Niederösterreich, bei Drasenhofen dauert es eine halbe Stunde länger. Bei der Ausreise und Großes Deutsches Ecker 8 Richtung München 25 Minuten plus. Zwischen Aachenmühle und Rohrdorf im Baustellenbereich Richtung Salzburg dauert es 40 Minuten länger zwischen dem Inntal-Dreieck und Rohrdorf. Ansonsten läuft's, gute und sichere Fahrt wünsche ich.
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4: Neue Stunde, neuer Hit zum Abschicken. Es ist ja jetzt kurz nach 17 Uhr und Daniel Merano, die Stimme am Mikrofon. Freue mich, dass wir den Nachmittag, Frühabend gemeinsam verbringen. Trinix Remix habe ich da jetzt reingehen.

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1: Ich freue mich sehr, dass du am Start bist und morgen wird's auch richtig nice. Eine Stunde lang lege ich die Beine hoch und du stellst die Playlist zusammen. Jeden Donnerstag 17 bis 18 Uhr spiele ich dir die Songs, die du dir aussuchst und ich denke mal wirklich Woche für Woche, wie kommt denn der oder wie kommt denn die jetzt auf diesen Hit? Also ich bin voll begeistert, liebe alles dran. Am besten schickst mir jetzt gleich deinen Lieblingshit auf eurodance.at. Da gibt's den QR-Code zu meiner WhatsApp-Nummer. Bin schon gespannt, was morgen von dir kommt. Und jetzt kommt von mir was. Heute darf ich ja noch aussuchen. Bebe Rexha mit Faithless und New Religion.

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1: Was ich so cool finde, so jeder Hit hat irgendwie eine eigene Geschichte. Dieser entsteht zum Beispiel wegen Liebeskummer. Die erste große Beziehung zerbricht nach 4 Jahren. Sie ist verletzt, flieht an die Côte d'Azur, kommt auf andere Gedanken und schreibt dort spontan den französischen Text Tout et for tout. Die Rede ist von Ingrid. Und der Hit ist ein bisschen so wütend, ein bisschen ironisch. Therapy. Also Therapie für die Trennung, ja? Also, hör mal rein. Hast du sicher schon mal gehört?
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1: Schön, dass du uns hörst, taugt mal richtig. 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

0: Sie hören Antonio Vivaldis Der Herbst aus dem Werk Die vier Jahreszeiten. 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
1: Ein 42-jähriger Wanderer aus Italien, der seit gestern im Pongau in Salzburg vermisst wurde, ist heute schwer verletzt aufgefunden worden. Er hat die Nacht im Absturzgelände in der Gardaunerer Schlucht verbracht. Der Mann wurde vom Rettungshubschrauber ins Klinikum Schwarzach geflogen. Österreichs Fußballnationalteam hat einen Tormann-Tausch im Kader vorgenommen. Weil Salzburgs Christian Zawiczki der U21 verletzungsbedingt nicht zur Verfügung steht, wechselt LASK-Goalie Lukas Jungwirth aus dem A-Team zur Nachwuchsauswahl. Die bestreitet am Freitag in Wien ihr vorentscheidendes EM-Quali-Spiel gegen Dänemark. An seiner Stelle rückt Saarbrückens Matteo Bignetti als Ersatz-Goalie zur ÖFB-Auswahl auf. LASK-Kapitän Sascha Horvath reist hingegen vom Team ab. Die Gespräche über die geplante neue Sozialhilfe sollen noch diese Woche weitergehen. Das hat das Sozialministerium angekündigt. Die erste Runde gestern sei konstruktiv verlaufen. Kritik am vorliegenden Entwurf gibt es heute von Vorarlbergs Landeshauptmann Markus Fallner. Er fordert strengere Regeln und eine klare Obergrenze bei der Sozialhilfe für Großfamilien. Die Kettenverträge an den Universitäten bleiben umstritten. Wissenschaftsministerin Eva-Maria Holzleitner von der SPÖ wollte den entsprechenden Paragraphen abschaffen. In einem aktuellen Entwurf ist jetzt aber vorgesehen, dass Verträge bis zum Doktorat mehrfach befristet werden können, danach nicht mehr. Die Unis, NEOS und die österreichische Hochschülerinnenschaft sehen den Entwurf kritisch.
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3: Verbreitet klar heute Abend, neblig und bewölkt in Osttirol, Kärnten, im Lungau, teilweise in der Obersteiermark. Später dann auch dichter bewölkt in Vorarlberg. Morgen am Donnerstag vom Tiroler Unterland ostwärts super schön sonnig, windig in Niederösterreich wie Nordburgenland und der Oststeiermark. Einen Mix aus dichterer Wolkennebel und Sonne gibt es morgen in Osttirol, Kärnten, Lungau und der Obersteiermark. In Vorarlberg und im Tiroler Oberland dichter bewölkt, am Abend regnerisch, 27 Grad maximal morgen. Hallo zu euch ins Auto nach Wien, A23 Richtung Agran, Stau zwischen Hansenkopf und dem Knoten Prater. Stau auch auf der 4 statt einwärts ab dem Knoten Schwechat. A23 Richtung Südautobahn, Stau zwischen Irstetten und der Gürtelausfahrt, Stau auch auf der A22 statt einwärts ab dem Tunnel Kaisermühlen. Dann Staus innerstädtisch auf der Brigitte Nauländer am Franz-Josefs-Quai, der Grünbegunter Altenhornsdorfer Straße statt auswärts, dem Währinger-Gürtel bei der Nussdorfer Straße und abschnittsweise am Wiener Landstraße und Margaretengürtel. Kärnten A2 Richtung Italien bei Völkemarkt, da gibt es eine Sperre des Kreuzer Gegentunnels, ein LKW hat die Höhenkontrolle ausgelöst. Oberösterreich A7 Richtung West, Autobahn Stau zwischen der Fürst und Knoten Linz wegen Überlastung, Stau auch vor dem Römerberg-Tunnel Richtung Blende, Stau weiters auf der Umfahrung Traun bei Heiz. Und Vorarlberg A14 Richtung Deutschland bei Bregenz, Sperre des Pfennertunnels wegen eines defekten Wohnwagens, ausweichen geht durch Stadtgebiet. Gute Fahrt!
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4: Mein Name ist Daniel Merano. Ich darf die nächste Stunde eröffnen. Freut mich sehr. Und für das haben wir uns wieder was überlegt für dich. Einen richtig coolen Klassiker. MC Hammer mit Can't Touch This. Kennst sicher noch von früher. Holen wir uns jetzt zurück. Viel Spaß beim Mitsingen.
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1: Für heute sind einmal alle To-Dos erledigt, außer noch das Kind von der Oma abholen. Ja, das dürfen wir nicht vergessen. Gell? Also ein bisschen hast noch die Zeit für dich und am besten genießt du sie mit deinen Lieblings-Dance-Hits hier bei uns auf Eurodance Express. Und ihm hier, Dr. Alban mit Let the Beat Go On. Genießt den Song. Schön, dass du da bist.

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1: Die Gespräche über die geplante neue Sozialhilfe sollen noch diese Woche weitergehen. Das hat das Sozialministerium angekündigt. Die erste Runde gestern sei konstruktiv verlaufen. Kritik am vorliegenden Entwurf gibt es heute von Vorarlbergs Landeshauptmann Markus Wallner. Er fordert strengere Regeln und eine klare Obergrenze bei der Sozialhilfe für Großfamilien. Star-Trainer Pep Guardiola steht seinem Verein Manchester City trotz des Finanzskandals bei. Auf Instagram schreibt er, dass er hinter dem Club, den Spielern und den Fans stehe. Der frühere Manchester City-Boss David Bernstein fordert hingegen einen Zwangsabstieg, sollte die Berufung scheitern. Der Verein soll Scheinverträge mit Geschäftspartnern geschlossen haben, um Finanzierungen von mehr als 830 Millionen Pfund zu verschleiern. Die Studierenden kündigen heute neue Proteste an, sollte es im Uni-Budget keine deutliche Erhöhung geben. Wie groß die Proteste Mitte Oktober ausfallen werden, hängt vom Budget der Unis für 2028 bis 2030 ab. Sollte es wie befürchtet zu Einsparungen kommen, werde eine weitere gemeinsame Großdemo organisiert, heißt es aus der österreichischen Hochschülerinnenschaft. Ein Anschlag auf ein Flugzeug der Airline Fly Dubai ist heute offenbar vereitelt worden. Israels Premier Benjamin Netanyahu hat heute bestätigt, dass einer der Piloten versucht hat, die Maschine auf dem Weg von Dubai nach Tel Aviv zum Absturz zu bringen. Ein israelischer Passagier und ein Besatzungsmitglied haben den Piloten überwältigt. Das Flugzeug ist sicher in Saudi-Arabien gelandet.
2: Die Sonne verschwindet jetzt auch aus ganz Österreich immer mehr und mehr und dann verbreitet Sterne klar heute Abend. Nämlich unbewölkt in Osttirol, Kärnten, im Lungau, teilweise auch in der Obersteiermark, später auch noch in Vorarlberg, vor allem nach Mitternacht. Morgen am Donnerstag 27 Grad maximal wieder. Vom Tiroler Unterland aus wird super schön sonnig, ein bisschen weniger in Niederösterreich, Wien, im Nordburgenland, auch in der Oststeiermark. Ansonsten ist ein Mix aus dichten Wolken, Nebel, aber auch Sonne und gegen Abend hin auch Regenschauer erste in Vorarlberg und im Tiroler Oberland. Hallo zu euch ins Auto nach Wien A23 Richtung Agran. Stau zwischen der Hansenkurve und dem Knoten Prater. Stau auch auf der 4 statt einwärts ab Simmering. A23 Richtung Südautobahn. Stau zwischen Hirschstetten und dem Knoten Prater nach einem Unfall. Vorarlberger 14 Richtung Deutschland bei Bregenz. Die Sperre des Pfändertunnels ist aufgehoben wegen Bergungsarbeiten, bleibt aber eine Spur gesperrt. Es gibt 20 Minuten Zeitverlust. Und großes deutsches Eck A8 Richtung München. Da dauert es 40 Minuten länger zwischen Achenmüller und Rohrdorf im Baustellenbereich, Richtung Salzburg eine halbe Stunde mehr zwischen Inntal-Dreieck und Rohrdorf.
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3: Mit mir Daniel Merano. Es ist kurz nach 19 Uhr. Wir starten rein in die nächste Stunde mit einem absoluten YouTube- und Instagram-Meme. Harlem Shake.

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1: Boah, das war ein Tag heute, na Wahnsinn, gell? Heute haben wir viel weitergebracht, viel los gewesen, viel zu tun, da und irgendwer was gewollt, aber jetzt haben wir es hinter uns, das Handy ist schon auf nicht stören und du entspannst dich. Bis deine Pizza vom Lieferservice kommt, mixe ich dir jetzt Kassel, Eiffel 65 und French Affair mit Do What You Like. Das ist auch das Motto für heute Abend. Freue mich, dass du da bist.

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1: Ja, schön war's mit dir. Hat echt Spaß gemacht. Freue mich, dass wir uns auch morgen wieder hören. Und morgen, ganz wichtig, die Express-Lieferung. Da spiele ich dann von 17 bis 18 Uhr eine Stunde lang deine absoluten Lieblingsbanger. Die kannst du dir aussuchen. Also einfach auf Eurodance.at gehen, WhatsApp findest du über den QR-Code und dann einfach mir schreiben, jederzeit, wie du Bock hast. Gell? Also ich freue mich. Wir hören uns morgen wieder. Mein Name ist Daniel Merano und morgen in der Früh Nina Schachinger. Ab 13 Uhr geht's mit mir weiter. Also schönen Mittwochabend. Bussi, Baba.

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1: Die Wiener Hotellerie läuft Sturm gegen die geplante Erhöhung der Ortstaxe. Ab 2027 soll sie auf 8% steigen. Die Wirtschaftskammer und die Hotelvereinigung warnen, dass das für manche Betriebe existenzbedrohend sein könnte. Finanzstadträtin Barbara Nowak zeigt sich heute verwundert über die Kritik. Die Erhöhung sei bei einem Gipfel im Vorjahr vereinbart worden. Star-Trainer Pep Guardiola steht seinem Verein Manchester City trotz des Finanzskandals bei. Auf Instagram schreibt er, dass er hinter dem Club, den Spielern und den Fans stehe. Der frühere Manchester City-Boss David Bernstein fordert hingegen einen Zwangsabstieg, sollte die Berufung scheitern. Der Verein soll Scheinverträge mit Geschäftspartnern geschlossen haben, um Finanzierungen von mehr als 830 Millionen Pfund zu verschleiern. Die Gespräche über die geplante neue Sozialhilfe sollen noch diese Woche weitergehen. Das hat das Sozialministerium angekündigt. Die erste Runde gestern sei konstruktiv verlaufen. Kritik am vorliegenden Entwurf gibt es heute von Vorarlbergs Landeshauptmann Markus Wallner. Er fordert strengere Regeln und eine klare Obergrenze bei der Sozialhilfe für Großfamilien. Die Kettenverträge an den Universitäten bleiben umstritten. Wissenschaftsministerin Eva-Maria Holzleitner von der SPÖ wollte den entsprechenden Paragraphen abschaffen. In einem aktuellen Entwurf ist jetzt aber vorgesehen, dass Verträge bis zum Doktorat mehrfach befristet werden können, danach nicht mehr. Die Unis, NEOS und die österreichische Hochschülerinnenschaft sehen den Entwurf kritisch.
2: Sternenklar heute Abend und die Nacht. Allerdings, ja, in Osttirol, Kärnten, im Lungau, auch in der Obersteiermark, da immer bewölkt und nebliger. Vereinzelt später nach Mitternacht dann auch in Vorarlberg. Morgen am Donnerstag vom Tiroler Unterland ostwärts super schön sonnig, 27 Grad maximal morgen. Windig entlang der Donau in Niederösterreich, Wien und auch im Nordburgenland und der Oststeiermark. Im Rest des Landes ein Mix aus mal Wolken, mal Nebel, aber auch mal Sonne. Vor allem in Osttirol, Kärnten, Lungau und der Obersteiermark und in Vorarlberg und in Tiroler Oberland. Ja, da eher dichter bewölkt den ganzen Tag über und am Abend auch regnerisch. Hallo zu euch ins Auto nach Vorarlberg. A14 Richtung Deutschland bei Bregenz im Fennertunnel ist die Unfallstelle geräumt. Der Stau löst sich auf. 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